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1: Nicht Sonne, auch Wolken an am Verlauf vom Dach dann am Süden, auch Schauren an Donnerwetter möglich. 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Haut eng 26 bis 31 Grad. Also schon pur grad Manner wie Göst. Muss Sonne kompakt Wolken, Schauren voraussichtlich ist 4 Mütters. Das agréabel da draußen bei 23 bis 26 Grad. 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
2: 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Meistens werden aber drische bleiben, nur dann Sonne kompakt Wolken. Schauer voraussichtlich ist viermittes agreabel aset, bringen 23 bis 26 Grad.
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1: 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Das sind aber ein paar Grad Männer wie nach gestern. Wir werden heute Sonnenwolken mixen. Und dann am Süden vom Land sind dann auch Schauren und Donnerwetter möglich. Es wird aber meistens drische bleiben. Nur dann noch ein Tag mit Sonnenwolken. Voraussichtlich werdet just für mittags regnen. Temperaturen, die sind ganz agreabel. 23 bis 26 Grad kriegen wir. Also ein 10 Grad Männer wie gestern.
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1: 6 Minuten noch wählen, ob die Straße ruht alles. 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
1: Sonne, mehr dann auch ein Stückchen mit drei feinstem Feuer an der Belge. 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
0: Ja, heute wird man so bis zu 31 Grad kriegen, also Schoppe gerade Männer wie gestern. 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
6: Am Moment haben wir einen Mix aus Sonnenwolken da draußen. 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
2: Die Sonne und Wolken, die wirseln sich da draußen auf. 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
1: Am Moment haben wir mehr Sonne wie Wolken im Himmel. 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
3: Nee, das bleibt nicht warm. 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
3: Geschwind 8 Minuten ob 5. 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
3: Das 5:30.
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6: Ganz genau 6:30.
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6: Geschwind, 4 Minuten nach 6:30, du lädt mir nicht mehr 4. 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WhatsApp 621 306 305.
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0: Meteo hinzieht immer mehr zu, es bleibt aber im Prinzip drüsche bei 19 bis 14 Grad. Mur aber diese Mix aus Sonnenwolken und Mäuer so ein bisschen rein. Das Ganze bei maximal 22 bis 26 Grad.
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1: Meteo hinzieht immer mehr zu. Es bleibt aber im Prinzip drüsche bei 19 bis 14 Grad. Mur aber diese Mix aus Sonnenwolken und Mäuse so ein bisschen rein. Das Ganze bei maximal 22 bis 26 Grad.
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1: Meteor hinzieht immer mehr zu. Es bleibt aber im Prinzip drüsche bei 19 bis 14 Grad. Mur aber diese Mix aus Sonne, Wolken und Mäuse so ein bisschen rein. Das Ganze bei maximal 22 bis 26 Grad.

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1: Meteo hinzieht immer mehr zu. Es bleibt aber im Prinzip drüsche bei 19 bis 14 Grad. Mur erwartet diese Mix aus Sonnenwolken und Mäuse so ein bisschen rein. Das Ganze bei maximal 22 bis 26 Grad.

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